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1: Moin, Helmut, alles gut, du ist alles gut. San Cristóbal Lajeado. Hast du 6 Milliliter gerannt? Viel geprumpt darum, aber nicht so viel geregnet. Ne? Ist eigentlich ganz steil drüber geflogen. Ne? Da bon, immer schön Musik für die ganze Winter von Horrige sind. Alles gut, gut. Ottimo fin semana. Ciao, ciao. Dankeschön.
2: Esse é o André Vilmar Mestre, fita de lá de trás, São Cristóvão Lajado. Amor, para Helmut war noch wie viel drin? Ja, ungefähr gar nichts, wenn der Wind hat, der Pulviermeter umgeschmissen. Ich habe ich ja Wind, ja. Ja, wenn es der Pulviermeter war, war es nicht so schlimm gewesen. Dankeschön für euch. Ilse Bers, também José. Vamos ver, a Ilse me colocou 20 milímetros de chuva aí na Dom Pedro II. Grande abraço, obrigado. Vamos ver a Lúcia Reis. Elemar, Moin Pfai in Pairo Glória, Arroio do Meio e Chicando Bai.
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2: Como é, Lili? Alles gut, Pai. Ah, de Lili Joana, da Loda, Liebe Gute Leid, ao Ren Cris Gilmar. Como é, Fadé? Rui de Luísa Philip. Família Paron, porque tá baixo Arroio do Meio. É onde Cecília assim de chimarrão antringa pra Dinilda. Come on, pai! E a bola, aquele abraço, Madareno! De chapéu? De chapéu, isso faz muito. Hat sich untergegrabt in Schafer.